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3: Ja in der Stadt Košice leben ungefähr 400 Deutsche zurzeit. Ich selbst bin mit dem Deutschunterricht hier betraut und habe bei den Schülern festgestellt, einige haben deutsche Namen oder deutsche Wurzeln. Und so kam eigentlich die Idee, einmal auf Spurensuche zu gehen. Zunächst in den Familien, wie das so ist, und dann im Lebensraum. Und so ist das größer und größer geworden, sodass wir letztlich ein großes Projekt auf die Beine gestellt haben. Spurensuche nach kulturellen Hintergründen gesucht haben. Wir haben Partner gewonnen und so weiter. Und diese Idee konnte realisiert werden, weil zum Glück, muss man sagen, die ZFA, die Zentralstelle für das deutsche Auslandsschulwesen, uns ermöglicht hat, das durchzuführen, weil sie sich an der Finanzierung beteiligt hat. Und so haben wir mehrere Wochen an diesem Thema arbeiten können und zum Schluss sogar ein begreifbares Ergebnis zustande gebracht, nämlich ein kleines Buch, das wir dann im letzten Monat vorstellen konnten.
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2: Haben Sie auch etwas innerhalb des Projekts gelernt? Etwas Neues, was Sie vorher nicht gewusst haben? Oder was hat das Projekt Ihnen persönlich gegeben?
3: Projektarbeit ist immer etwas Besonderes. Aber in diesem Projekt habe ich zweierlei gelernt. Einmal all das, was mit der Zusammenarbeit zu tun hat, wie gut, wie erfolgreich Zusammenarbeit mit anderen Schulen sein kann, die gar nicht mal offiziell in irgendeinem Netzwerk sind, sondern in denen es einfach nur begeisterte Kolleginnen und Kollegen gibt, die mit ihren Schülern genauso die deutsche Sprache pflegen wollen, entwickeln wollen, fördern wollen. Das war für uns eigentlich was ganz Neues. Das hat uns sehr gut gefallen. Und ich bin auch Historiker und interessiere mich schon immer für das Mittelalter sehr. Ich habe viel gelernt über die alten deutschen mantagischen Städte, ja, in der Zips, und habe mich beschäftigt mit alten mittelalterlichen Stadtrechten und warum das so kommt und wie das mit der Königin Elisabeth eigentlich zusammenhing, dass sie eben deutsche Handwerker eingeladen hat und eben nicht Italiener, weil sie eben nicht aus Italien zum Beispiel gekommen ist. Dass das alles irgendwie einen größeren Zusammenhang hat, den man so durch oberflächliche Betrachtung oder als Tourist eigentlich überhaupt nicht so mitbekommen hat. Das war also für mich historisches Erkennen. Noch eine Sache, schon seit längerer Zeit mich beschäftigt mit einem Buch über die deutschen Wörter aus dem Sprachfeld Bergbau in der ungarischen Sprache. Und jetzt erst ist mir klar geworden, diese ungarischen Bergbaustädte, das sind ja unsere deutschen Städte in der Zips gewesen. Ja, also deswegen ist das jetzt von einem ganz anderen Aspekt her zu betrachten.
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